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0: Anket größtenteils Sonnenschaut mit immer näher ein paar Wolken, die dort töscht Funkentemperaturen. 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
1: Und geht größtenteils Sonnenschaut mit immer noch ein paar Wolken der Tischtemperaturen, die leiden Tisch 22 auf 25 Grad am Nomitten. 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
0: Alle Blick auf Twitter, Karten um 4 Minuten ab 9. Dröschener Sonne geht es heute bei 23 bis 25 Grad. Auch für Mühe bleibt es unverändert. Über den Weekend geht es mehr warm. Für Samstag meldet Meteolux bis 28 Grad bis 29 Grad für Sonntag. Den aber geht es mehr unbeständig. Platzweise kann es ein bisschen regnen und es geht lüftig. Die neue Woche präsentiert sich weiterhin dröschener Sonne bis 29 Grad.
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1: Anne Blick auf Wetterkarten um 3 Minuten auf halb vor 10, dröschener sonnig geht es heute bei 23 bis 25 Grad, auch für Mühe bleibt es unverändert. Über den Weekend geht es mir warm, für den Samstag meldet Meteolux bis 28 Grad an, bis 29 Grad sind für sonnig gemeldet, die geht mir unbeständig, platzweise kann es ein bisschen regnen und es geht lüftig. Die neue Woche präsentiert sich weiterhin dröschen, sonnig bis 29 Grad.

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1: Chantimobil hummer op der A13 Richtung Peiting vum Munnere Wunnersplatzeweis die Verholspur gespart. 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
1: Ein Blick auf die Wetterkarten um 3 Minuten auf 10 dröschener Sonne. Es geht heute bei 23 bis 25 Grad. Für morgen bleibt es unverändert. Über den Weekend geht es ein bisschen mehr warm. Für Samstag schmeckt Meteorlux bis 28 Grad bis 29 Grad Sonne. Die geht auch ein bisschen mehr unbeständig. Platzweise kann es leicht regnen. Es geht auch lüftig für allem. Die neue Woche präsentiert sich weiterhin dröschener Sonne ab bis 29 Grad.
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Ganz nackt, denkt Harry fassungslos, als bräuchte sie nicht darüber nachzudenken, geht dort, wie man vom Schlafzimmer ins Bad geht, als wäre das Boot auf dem See ihr Zuhause. 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Sie streckt die Arme hoch in die Luft, soweit die Fingerspitzen reichen, und gähnt. Dann löst sie die Absperrung, gleitet hinab ins Wasser, langsam und beständig, ohne hysterische Laute von sich zu geben, wie jemand, der gewohnheitsmäßig in kaltem Wasser badet. Sie zieht Richtung Seemitte davon, es rauscht ebenmäßig, sie ist eine gute Schwimmerin. Das kann nur wenige Sekunden gedauert haben, sagt sich Harry, aber der Eindruck davon bleibt in seiner Vorstellung stehen und legt sich über das, was er wirklich sieht. Wieder das Boot auf dem See, kein Mensch nirgends, nur das leise Platschen ihrer Schwimmbewegungen, wie sie sich streckt mit dem runden Gesäß und nach vorne gedrückten Brüsten, die Harry mehr ahnt als sieht, und ihre Haut hell leuchtet vor den noch mit einem Rest Nebel verhangenen Bäumen, ein perfekter Körper in einer perfekten Umgebung.

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1: Das Chantemobil hummer da 13er Richtung Peiting vom unteren Wunnersplatz weiß die Verholtspur gespart. Chantier dann auf der A1 Trierer Autobahn Richtung Gasbrösch an der Monte Münzbüsch. Chantier auf der A7 Richtung Norden töchte Mierscher Bierscher Kolmerbirsch. Und auf der anderen Seite auch auf der A7 Richtung Stadt töchte im Auffang von der Autobahn bis Hanner Topfahrt Kolmerbirsch. 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
1: Im Blick auf die Wetterkarte noch um 3 Minuten ab 11 dröschener Sonne geht haut bei 23 bis 25 Grad und noch 4 Uhr bleibt es unverändert. Über den Weekend geht es mehr warm, für Samstag meldet Meteolux bis 28 Grad bis 29 Grad für Sonntag. Hier geht es mehr unbeständig, platzweise kann ein bisschen regnen und es geht lüftig. Die neue Woche präsentiert sich weiterhin dröschen und sonnig bis 29 Grad.
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So klingt Musik von Lützeburg. 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Kann ja auch Pumpelmuss-Jus trinken. 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Wir reden euch in ein paar Minuten.

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1: Einen Blick auf die Wetterkarten um 10 Minuten auf Mitte. Streichender sonnig geht es heute bei 23 bis 25 Grad. Auch für morgen bleibt es unverändert. Über den Weekend geht es mehr warm. Für Samstag schmilzt Meteorlux bis 28 Grad. Und bis 29 Grad für sonnig. Die könnte ein bisschen mehr unbeständig. Plätzeweise kann es dann ein bisschen regnen an. Für allem geht es lüftig. Die neue Woche präsentiert sich weiterhin streichender sonnig und bis 29 Grad.
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1: Anne Blick ob die Wetterkarten drischener sonnig geht es heute bei 23 bis 25 Grad. Viel mehr umfahrenet. Über den Weekend geht es ein bisschen warm. Für Samstag schmelzt Meteorlux bis 28 Grad bis 29 Grad für sonnig. Es geht allgemein ein bisschen unbeständig. Platzweise kann es ein bisschen rennen. Für allem geht es lüftig. Die neue Woche präsentiert sich weiterhin drischener sonnig bis unbeständig. Platzweise kann es ein bisschen rennen. Für allem geht es lüftig. Die neue Woche präsentiert sich weiterhin drischener sonnig.

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1: Ihr Haut klimmt den Thermometer bis auf maximal 25 Grad, am Moment um 23 Grad hier im Kirchspiersch. 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
0: Aufgepasst weiterhin, wenn es dem Accident ist, holz mal gar nicht. Du hast ein Auto an einem Motto, an den Egerrand, Engspur, Ass blockiert. 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
0: An der Nummer nach Meteo für ihr ist eine agréable Sonne-Wolke-Mischung um die Haut. Das ist im Moment doch nicht allzu warm. Thermometer weist maximal 25 Grad und ich meine, das geht auch durch. Wie die letzte ist auch, klärt den Himmel am freien Abend nach Mai ab. Rehen wird in der Haut aber egal wie keinen kriegen. Der Freitagmorgen geht quasi identisch. Von den Samstag und Krämer der sie übernehmen, die 29 Grad. Die Sonne sind noch nicht vereinzelt. Rehen drüben sind menschlich. Also Meteolux.
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3: Wait, what?
2: I'm telling you, something weird is going on in this town. 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
5: 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Well, you're a stink face.
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0: An der Nacht Meteo, genau wie gestern mitten, also haut am mitten den Himmel am Gang ein bisschen zuzugehen, wenn ich so rausgucke. 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
2: Guten Morgen, wir haben aktuell ein paar Ponne gemeldet. Am Rondbois Remmerisch zuerst steht ein Auto am Ponn, wenn ihr vom Bellwald könnt, also aufpassen, wenn ihr hier rauffährt. Auf den Autobahnen stehen noch weiter zwei Autos am Ponn. Ich steht auf der 7 in Richtung Norden, heißt Tieren auf der Ponnenspur. Und den anderen steht auf der 7 in Richtung Stadt, 400 Sortimierscher Birsch auch auf der Ponnenspur. Und dann steht noch ein Auto am Ponn, auf der 1 in Richtung Stadt, ungefähr 1 Kilometer hinter der Abfahrt Sandweiler Hahn auf der Ponnenspur. Was Schontien angeht, ob der 7 haben wir noch zwei Schontien Arbeitrichtungen zwischen dem Mirscherbirsch und Kolmarbirsch, auf denen zwei Plätzen aus der Überholspur gespart.
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2: Und dann nacht wieder noch einem ziemlich bedeckten Himmel der Mitten. 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

Ganz nackt, denkt Harry fassungslos, als bräuchte sie nicht darüber nachzudenken. 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
3: 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Aktuell aus dem Occident ob der Sachs in Richtung Arl und das sucht die Stange fort. Es geht nicht lang. 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Dann haben wir noch Ege 4 und Pannen zu ob der A1. In Richtung Dreher steht ein Kamionett zwischen dem Tunnel Höwald und dem Irrgärtchen ob der Pannenspur. Und schon hier haben wir immer noch ob der A7 in Richtung Stadt zwischen dem Anfang von der Autobahn bis 100 Dopfach Kolmar Birsch. Heu aufpassen, die Überholspur ist gesperrt. Ich wünsche dir einen guten Rutsch.
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9: 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Ob man 27 Grad eventuell, ein paar Wolken mit dem Mitten, aber mit Novent ist Dreschen, Temperaturen teilweise nach bei 25 Grad mit dem Novent teuer am Land.
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